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2: Guten Morgen, ich bin der Jonathan Ernst. Am Sonntag ist im italienischen Bologna ein Marokkaner bei einem Polizeieinsatz ums Leben gekommen. Gestern Abend hat es nun in mehreren Städten Italiens Proteste deswegen gegeben. Mehrere tausend Menschen versammelten sich in Bologna in der Innenstadt. Sprecher der Familie forderten Aufklärung. Auf einem Video des Vorfalls am Sonntag ist zu sehen, wie der Marokkaner von zwei Polizisten auf den Boden gedrückt wird, bis er sich nicht mehr bewegte. US-Präsident Donald Trump hat Zusatzzölle in Höhe von 50% gegen Kanada angekündigt. Betroffen seien verschiedene Güter. Als Beispiele wurden Wein, Zement und Hockeyschläger genannt. Sie sollen in einem Monat in Kraft treten. Die USA reagiere damit auf Kanadas diskriminierende Behandlung amerikanischer Produkte. Die USA haben in der Nacht erneut den Iran angegriffen. Ziel seien militärische Einrichtungen gewesen, heißt es vom zuständigen Militärkommando. Irans Angriffsmöglichkeiten gegen Handelsschiffe in der Straße von Hormuz sollen so geschwächt werden. Es ist inzwischen die 10. Nacht in Folge, in der die USA den Iran angreifen. In der Straße von Hormuz ist derweil in der 2. Nacht in Folge ein Tanker angegriffen worden. Der Weltfußballverband FIFA leitet nach dem WM-Final ein Verfahren gegen Argentinien ein. Wie die FIFA mitteilt, habe das Disziplinarkomitee entsprechende Schritte ergriffen. Argentinische Fußballer sorgten nach dem Spiel für unschöne Szenen. Unter anderem griff Leandro Paredes bei Rangeleien Spaniens Gavi am Leibchen, traf ihn mit der Hand im Gesicht und schubste ihn zu Boden. Es gibt wieder viel Sonne, bis zu 26 Grad warm wird es und größtenteils bleibt es wolkenlos. Auch die restliche Woche bleibt es endlich schön. Erst am Wochenende könnte es dann wieder regnen.
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0: verwachen wir zusammen am Dienstag, 21. rund im Juli. Sunshine Radio. Guten Morgen euch, startet gut 3:06. Ist es jetzt denn gerade und der Ricky Martin wartet auf uns nach dem 6. Ja, der wunderbare Hit, alles im Angebot für euren Start in Dienstag. Guten Morgen, jetzt alles Wichtige.
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2: Guten Morgen, ich bin der Jonathan Ernst. Ein Schweizer SVP-Kantonsparlamentarier sammelt Geld für Wolfsjäger, falls diese nach einem Wolfsabschuss verurteilt werden sollten. Laut dem Bote der Urschweiz hätten mehr als 300 Personen ihre finanzielle Unterstützung zugesagt. Dadurch würden über 10.000 Franken zusammenkommen. Der Verein Wolfshirten kritisiert die Aktion. Es schockiere, dass ein Volksvertreter zu privaten Spenden für Bußen aufrufe. Am Sonntag ist im italienischen Bologna ein Marokkaner bei einem Polizeieinsatz ums Leben gekommen. Gestern Abend hat es nun in mehreren Städten Italiens Proteste deswegen gegeben. Mehrere tausend Menschen versammelten sich in Bologna in der Innenstadt. Sprecher der Familie forderten Aufklärung. Auf einem Video des Vorfalls am Sonntag ist zu sehen, wie der Marokkaner von zwei Polizisten auf den Boden gedrückt wird, bis er sich nicht mehr bewegte. US-Präsident Donald Trump hat Zusatzzölle in Höhe von 50% gegen Kanada angekündigt. Betroffen seien verschiedene Güter. Als Beispiele wurden Wein, Zement und Hockeyschläger genannt. Sie sollen in einem Monat in Kraft treten. Die USA reagiere damit auf Kanadas diskriminierende Behandlung amerikanischer Produkte. Rund 2 Millionen Menschen haben in Spanien ihr Nationalteam empfangen und die frisch gebackenen Fußballweltmeister gefeiert. Schon am frühen Abend startete in Madrid die Party mit Live-Musik. Bei einer Parade durch die Straßen ließen sich die Spieler von den Fans feiern. Alleine am Cibeles-Platz, wo der Höhepunkt der Riesenparty war, warteten laut Behördenangaben rund 120.000 Menschen auf den Bus mit dem Team.
0: Es ist sommerlich, aber nicht im Ganzen so richtig heiß, wie man das vielleicht vor ein paar Wochen noch kennt. 13 bis 14 Grad jetzt zum Aufstehen, also sicher noch mal gut durchlüften, das lohnt sich auf jeden Fall. Dann aber sicher die Sonnenbrille, die ihr braucht, den Tag durch. Es gibt nämlich einen recht sonnigen Tag mit ein paar wenigen Wolken, ist aber nur Dekoration. Temperatur dann später bei um die 25 Grad.
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0: Starten wir zusammen rein in den Dienstag. Guten Morgen euch mit einem hoffentlich viel feinen Kaffee zum Wachwerden. Oder sonst etwas, was ihr gerne trinkt. Euer Wecker heisst Nicola Giesen. Guten Morgen.

Kurz vor Wochen euch am Dienstag Sunshine Radio. Guten Morgen, 10 ab 6 Uhr starten wir zusammen gemütlich. Und gehen rein in den neuen Tag mit viel Sonne, was es dann gibt. 25 Grad, aber jetzt auch nicht unangenehm heiß. Also jetzt nochmal gut durchlüften und dann aber auch die Sonnenbrille einpacken. Und dann kommt es gut für den heutigen Tag.

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Guten Morgen, 18:06 Sunshine Radio an dem Dienstag. 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

einfach gute Musik zum Wachwerden. Dienstag mit Sunshine Radio. 6:45 starten wir zusammen drin in einen neuen Tag, in den 21. Juli. Vielleicht noch ein bisschen mit verklebten Augen, noch ein bisschen verspannt und müde, aber es kommt gut heute, es kommt gut. Mit ganz viel Happy Music im Angebot. Hallo zusammen, guten Morgen.

0: Town Girls, so starten wir zusammen gerne rein, neuen Tag. Sunshine Radio, 2 Minuten ab der halben 7, guten Morgen. Mit ganz viel Happy Music und auch ganz viel Power. Ava Max zum Beispiel auch noch mit dabei, bis um 7. Schön sind auch wir mit dabei. Guten Morgen.
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0: Und jetzt der Blick in den Himmel. Mit 14 Grad aktuell in Luzern gibt es noch mehr. 25 am Nachmittag in der ganzen Zentralschweiz plus minus mit viel Sonne. Ein paar wenige Wolken, ist aber eher Dekoration denn als etwas anderes.
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0: Und für euch da heute Morgen, der Nicola Gysin wünscht einen wunderbaren Start in der Dienstag. Hallo zusammen.

Guten Morgen, Sunshine Radio. 9 Minuten ab der halben 7 starten wir zusammen drin mit ganz viel Schwung und trotzdem aber irgendwie vielleicht auch noch gemütlich um die Zeit, oder? Eva Max jetzt da. Hallo, hallo.

0: Ich bin sicher, es gibt einen Song, der euch so richtig aufstellt oder an richtig tolle Zeiten erinnert.
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0: Dann ist der Happy Hit genau der Song, der euch jetzt in dem Moment in den Sinn kommt. 14 vor 7, guten Morgen euch an dem Dienstag. Und genau den Happy Hit könnt ihr einreichen via Sunshine Radio App, ganz einfach, oder sunshine.ch, und dann spielen wir den. Um 6:45 eure Happy Hit könnt ihr dazu schreiben, mit was ihr den verbindet. Und der heutige Song, der da, Got My Mind Set On You. Guten Start auf den Tag.

0: Dienstag mit Sunshine Radio. Ganz viel Happy Music. Eurythmics gibt es auch noch oben drauf, nach dem 7. oder auch. Leonie, don't worry. 7 ist es jetzt.
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0: Und alles Wichtige, was ihr braucht, jetzt das Update für euch.
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3: Guten Morgen, ich bin der Jonathan Ernst. Ein Schweizer SVP-Kantonsparlamentarier sammelt Geld für Wolfsjäger, falls diese nach einem Wolfsabschuss verurteilt werden sollten. Laut dem Bote der Urschweiz hätten mehr als 300 Personen ihre finanzielle Unterstützung zugesagt. Dadurch würden über 10.000 Franken zusammenkommen. Der Verein Wolfshirten kritisiert die Aktion. Es schockiere, dass ein Volksvertreter zu privaten Spenden für Bußen aufrufe. Bis zu 3 Stunden länger hat es gestern gedauert, um mit dem Auto in den Süden zu fahren. Vor dem Gotthardtunnel stauten sich die Autos wegen des Ferienverkehrs auf einer Länge von 19 Kilometern. Laut dem TCS löste sich der Stau erst gegen 21.30 Uhr auf. Am Samstag war der Stau gar 20 Kilometer lang. Der neue britische Premierminister Andy Burnham hat bereits mit US-Präsident Donald Trump telefoniert. Dies war eine der ersten offiziellen Amtshandlungen Burnhams. Er habe ihm seine Pläne als Premier erklärt und dabei etwa sein Engagement für Verteidigung und Sicherheit bekräftigt. Außerdem hat er das Regierungskabinett neu geordnet und unter anderem den früheren Verteidigungsminister John Healey überraschend zum Finanzminister gemacht. Rund 2 Millionen Menschen haben in Spanien ihr Nationalteam empfangen und die frischgebackenen Fußballweltmeister gefeiert. Schon am frühen Abend startete in Madrid die Party mit Live-Musik. Bei einer Parade durch die Straßen ließen sich die Spieler von den Fans feiern. Alleine am Cibeles-Platz, wo der Höhepunkt der Riesenparty war, warteten laut Behördenangaben rund 120.000 Menschen auf den Bus mit dem Team.
0: Es ist ein sehr freundlicher Dienstag, nicht allzu heiß, um die 25 Grad. Also die Sonne prätscht schon am Nachmittag, aber nicht ganz so hitzewellenmässig, wie wir das auch schon hatten. Jetzt frisch, eher frisch, 14 bis 15 Grad. Nochmal gut durchlüften, noch die Storen runterlassen und dann habt ihr auch kühl in der Wohnung oder im Haus. Hat ein paar wenige Wolken im Verlauf des Tages, stört aber nicht, ist eher Dekoration.
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0: Und für euch da, die Nicola Gysin wünscht einen wunderbaren Start in den Tag mit ganz viel Happy Music. Stromae, Papa Ute, gibt's jetzt. Hallo.

Guten Morgen, 9 ab 7 Uhr, starten wir zusammen rein in einen weiteren sonnigen Tag, den Dienstag, 21. Juli. Ihr hört Sunshine Radio und nicht nur ganz viel Sonne, was es heute gibt, um 25 Grad, auch ganz viel Happy Music, was es gibt. Und das den ganzen Tag. Machen wir gerade so weiter, oder? Alan Walker mit Alone. Guten Morgen euch. Hello.

guten Morgen, Sunshine Radio mit ganz viel Happy Music. 16 ab 7 Uhr, einmal Filmklappen ab und Film ab. 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

Guten Morgen euch, noch 5 Minuten, dann ist es 7:30 Uhr, startet gut rein mit Sunshine Radio, mit ganz viel Happy Music. Da gehört natürlich Call Me auch dazu. Blondie, jetzt da für euch, Dua Lipa mit Physical gibt es nachher noch hinten nachher. Also ihr seht, richtig vollpackt das Programm an dem Dienstagmorgen. Startet gut rein.

0: Dua Lipa, Physical, halbe. Achte, Sunshine Radio mit Lil Nas X, That's What I Want. Ganz viel Happy Music im Angebot, auch der Alex Warren. Mit seinem neuesten Track Fever Dream, auch bis um 8. Guten Start euch in der 21. Juli. Sunshine Radio grüßt.
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0: Blick in den Himmel. 2 Minuten ab der halben Nacht mit 14 Grad jetzt, später 5 bis 26. Ähnlich wie gestern, viel Sonne, ein paar wenige Wolken, wo aber kein Regen rauskommt. Also es bleibt freundlich, nicht ganz so heiß.
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0: Und für euch da, der Nicola Giesin wünscht einen wunderbaren Start in der Dienstag. Schön verwachen wir zusammen.
7: Hey.

Guten Morgen, guten Morgen. Ohne Sorgen, hoffentlich. 8 Minuten ab der halben 8. Sunshine Radio mit ganz viel Happy Music. Ich glaube, da kann man keine Sorgen haben, oder? Lil Nas X, That's What I Want, gibt's jetzt für euch.

0: Uns ist allen bewusst, dass Schweizerdeutsch ein Privileg ist. Dass es nicht so einfach ist zum Verstehen und auch zum selber reden. Guten Morgen, Sunshine Radio. Dienstagmorgen, Viertel vor acht, jetzt gerade. Und der Kamerad, der hat das genau mit dem Schweizerdeutsch versucht. Und zwar das Wort Sünnele. Das passt ja bestens zum heutigen Tag. Und er sagt:
1: Sünnele. Boah, ich gehe nur auf die erste Assoziation. Mein kleiner Sohn. So, weißt du? Mein Sünnele. Wenn der Soleroy zum Beispiel mit auf Tour kommt, sage ich: Ey, Nick, was geht, mein Sünnele?
0: Ja, Sünnele ist es nicht. Der Sohn. Ihr wisst jetzt alle, was es wäre. Und dass es heute auch wieder ansteht bei um die 25 Grad. Ein bisschen Sünnele in der Mittagspause oder am Nachmittag. Warum nicht? Und obendrauf den Kamerad hören. So ein Dienstag mit Sunshine Radio könnte, glaube ich, schlimmer sein, oder? Hug yourself, Gis jetzt. Guten Start euch in den Tag.
2: Hi Leute, hier ist Kamerad.

Club Tropicana. Wem lassen wir Kaffeemaschine laufen? Da bei Sunshine Radio. 10 Minuten und dann 8 mit Kaffee und mit ganz viel Happy Music. Ed Sheeran, Overpass Graffiti.

Guten Morgen, 4 vor 8, Sunshine Radio. Mit ganz schönen Klängen. As long as you love me, Backstreet Boys startet gut rein.

0: Ach, Sunshine Radio und es läuft Backstreet Boys. Einfach toll. Und es gibt noch viele weitere. Richtig gute Songs. Milo, My Lucky Day gibt's nach dem 8. Was haben wir noch? Oh. Britney Spears. Baby, One More Time oder auch ein DJ, wo ganz viel Schwung mitnimmt, auch nach dem 8. bei Sunshine Radio. Guten Morgen und einen guten Start. 8. jetzt mit allem Wichtigen.
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2: Guten Morgen, ich bin der Jonathan Ernst. Wegen der Individualbesteuerung brauchen Steuerämter in St. Gallen 73 neue Vollzeitstellen. Damit rechne die Kantonsregierung, berichtet das St. Galler Tagblatt. Mit dem Systemwechsel müssten jährlich rund 115.000 zusätzliche Steuererklärungen bearbeitet werden. Dadurch entstehen Mehrkosten von etwa 8,5 Millionen Franken pro Jahr. Die FDP verteidigt ihre Individualbesteuerung. Sie sei dennoch effizienter als die Lösung der Mitte und werde langfristig besser digitalisierbar. In der Nacht auf Sonntag ist vor der südamerikanischen Küste Guyanas eine Fähre gesunken. Dabei sind laut aktuellen Zahlen der Regierung 27 Menschen tot geborgen worden. Über 80 werden noch vermisst. 69 Überlebende wurden gerettet. Auch der Kapitän ist unter den Geretteten. Die Unglücksursache ist bisher nicht bekannt. Der neue britische Premierminister Andy Burnham hat bereits mit US-Präsident Donald Trump telefoniert. Dies war eine der ersten offiziellen Amtshandlungen Burnhams. Er habe ihm laut Mitteilung seine Pläne als Premier erklärt und dabei etwa sein Engagement für Verteidigung und Sicherheit bekräftigt. Außerdem hat er das Regierungskabinett neu geordnet und unter anderem den früheren Verteidigungsminister John Healey überraschend zum Finanzminister gemacht. Der mexikanische Drogenboss El Mayo ist in den USA zu lebenslanger Haft verurteilt worden. El Mayo ist Mitgründer und war einer der Anführer des mächtigen Sinaloa-Kartells. Deshalb soll der 76-Jährige gemäß seinem Gericht in New York den Rest des Lebens hinter Gittern verbringen.
0: Ganz viel Sonne, die Sonnenbrille dürfen wir nicht vergessen. Heute mit ein paar wenigen Wolken ist aber Dekoration, kommt kein Regen raus bei um die 15 bis 16 Grad. Jetzt geht dann später 5 bis 26 Grad. Nicht ganz so heiß. Sehr dann angenehm.
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0: Mit ganz viel Happy Music am 3.8. und mit einem feinen Käffeli. Wenn ihr keinen Kaffee trinken, kein Problem. Wir servieren euch auch eine Tasse Tee oder ein Glas Wasser. In Form von Musik. Mein Name ist Nicola Giesing. Guten Start.

Time. Richtig gute Musik hier bei Sunshine Radio. Sind wir uns gewöhnt? 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

vielleicht habt ihr den Song auch schon mal gehört und denkt, alle Farben, Baby Goodbye. Irgendwie kommt mir so die Melodie eingängig vor, aber ich kann es irgendwie nicht zuordnen. 9 Minuten nach den 8:30. Guten Morgen bei Sunshine Radio. Und genau der Teil da geht. Ich verrate es euch. Es kommt von dem Song. Ce soir là. Aus dem Jahr 2000. Ja. Etwas gelernt an diesem Dienstagmorgen. Jetzt wisst ihr, wenn ihr Baby Goodbye hört in Zukunft von alle Farben. Hat er abgeschaut von Ce soir là. Yannick aus dem Jahr 2000. Startet gut rein in den Dienstagmorgen mit weiterhin ganz viel guter Musik. Schön sind ihr da.

0: Ibiza. Guten Morgen euch. 2 Minuten vor der 8:30 mit ganz viel Happy Music. Für eure Start in Zistig. End of the World. Miley Cyrus, was haben wir noch? Fangst du automatisch also hier und her wippen zu dem Song. Jeans on, groovig oder sommerlich mit Dove Quando. Benji IFD. Auch sie geht aber drauf bis zum 9. Sommersound, passend zu diesen 25 Grad heute. Haben wir zusammen gute Laune und gehen rein in den neuen Tag. Kann nur gut kommen.
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0: Breit ist der Baseldeutsch hier bei uns am Sender. 16 Grad aktuell für aussen. Gibt es noch mehr? Um die 5 bis 26 Grad. Angenehm. Schon heiß, aber eher angenehm. Nicht ganz so drückend. Ein paar Wolken hat es den ganzen Tag. Ja, es hat ein paar, aber es ist eher Dekoration. Also etwas anderes. Geht in diesem Stil auch wieder den nächsten Tag.
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0: Und für euch da, der Nicola Giesin. Guten Start euch in Dienstag mit ganz viel Happy Music.

Morgen, morgen, 7 Minuten ab der 8:30. Ihr hört Sunshine Radio mit Happy Music, Happy Life und mit passendem Sommersound. Zu den 25 Grad, die uns heute erwartet. Benji IFD, Dove Quando. Guten Start euch.

Ray Garvey, der beglückt uns mit einem nach dem anderen Hit. Auch da bei Sunshine Radio. Guten Morgen euch, Dienstag. Wenn ihr mal findet, ich muss noch ein bisschen in Schwung kommen, dann lohnt sich einfach mal einen Ray Garvey Song zu hören, wie auch der neueste Take This Heart. Ah, der tönt einfach fröhlich. So das Irische, das drin vorkommt, es ist einfach schön. Take This Heart, Ray Garvey. Starten wir zusammen drin, Dienstag, Viertel von 9 mit Sunshine Radio. I told her everything, kept no secrets.

0: ganz viel Happy Music. Bei Sunshine Radio, Iggy, Kelly zum Beispiel, gehen nach 9. Vielleicht das ja das Motto von euch die nächsten paar Tage, wenn es noch in die Sommerferien geht. Vamos a la playa. Happy Music, Happy Life, Sunshine Radio mit und David Guetta und der Sia. Nach dem 9. jetzt aber alles Wichtige, was wir noch brauchen für den Start im Tag. Guten Morgen euch.
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2: Guten Morgen, ich bin der Jonathan Ernst. Die Fluggesellschaft Swiss hat zwei Piloten suspendiert, die alkoholisiert ein Flugzeug ab Genf steuern wollten. Andere Crewmitglieder meldeten den Vorfall einem Vorgesetzten. Alkoholtests erhärteten den Verdacht, berichtet 20 Minuten. Cockpit-Crews in Europa haben eine Obergrenze von 0,2 Promillen, welche Restalkohol von Lebensmitteln oder Messfehler abfedern soll. Jedoch fordern zahlreiche Fluggesellschaften einen Verzicht auf Alkohol mindestens 24 Stunden vor Abflug. Die Trockenheit in der Schweiz könnte zumindest beim Kampf gegen Schädlinge einen Vorteil haben. Die Japankäferweibchen legen ihre Eier bevorzugt in feuchten Rasenflächen ab, schreibt SRF. Die Larven bräuchten genügend Feuchtigkeit im Boden. Daher war die drohende Wasserknappheit zuletzt nicht der einzige Grund für Bewässerungseinschränkungen, nachdem unter anderem in Bern, im St. Gallischen Buchs sowie in Zug und in Baar Japankäferpopulationen entdeckt worden waren. Lindt & Sprüngli ist trotz hoher Kakaopreise solide ins Jahr gestartet. Der operative Gewinn stieg laut dem Schokoladenhersteller leicht auf gut 260 Millionen Franken. Die höheren Kakaopreise konnten durch höhere Verkaufspreise ausgeglichen werden. Dennoch sank der Umsatz um knapp 1%. Der mexikanische Drogenboss El Mayo ist in den USA zu lebenslanger Haft verurteilt worden. El Mayo ist Mitgründer und war einer der Anführer des mächtigen Sinaloa-Kartells. Deshalb soll der 76-Jährige gemäß

0: seinem Gericht in New York den Rest des Lebens hinter Gittern verbringen.
1: Viel Sonne zum Geniessen, 5 bis 26 Grad. Jetzt haben wir um die 16 bis 17 Grad mit viel Sonne, wenige Wolken am heutigen Dienstag.
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1: Und für euch da, der Nicola Giesim wünscht einen wunderbaren Start in der Dienstag oder jetzt auch eine schöne 9 Uhr und Kaffeepause.

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0: Lanzai, Pedro Capó, Georgie Noriega, Rec 808, Shadow Towers,
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2: Im Studio der Jonathan Ernst. Die Fluggesellschaft Swiss hat zwei Piloten suspendiert, die alkoholisiert ein Flugzeug ab Genf steuern wollten. Andere Crewmitglieder meldeten den Vorfall einem Vorgesetzten. Alkoholtests erhärteten den Verdacht, berichtet 20 Minuten. Cockpit-Crews in Europa haben eine Obergrenze von 0,2 Promillen, welche Restalkohol von Lebensmitteln oder Messfehler abfedern soll. Jedoch fordern zahlreiche Fluggesellschaften einen Verzicht auf Alkohol mindestens 24 Stunden. Vor Abflug. Die Trockenheit in der Schweiz könnte zumindest beim Kampf gegen Schädlinge einen Vorteil haben. Die Japankäferweibchen legen ihre Eier bevorzugt in feuchten Rasenflächen ab, schreibt SRF. Die Larven bräuchten genügend Feuchtigkeit im Boden. Daher war die drohende Wasserknappheit

0: zuletzt nicht der einzige Grund für Bewässerungseinschränkungen, nachdem unter anderem in Bern, im St. Gallischen Buchs sowie in Zug und in Baar Japankäferpopulationen entdeckt worden waren. Lindt & Sprüngli ist trotz hoher Kakaopreise solide ins Jahr gestartet. Der operative Gewinn stieg laut dem Schokoladenhersteller leicht auf gut 260 Millionen Franken. Die höheren Kakaopreise konnten durch höhere Verkaufspreise ausgeglichen werden. Dennoch sank der Umsatz um knapp 1%. Die Deutsche Bahn will an allen Bahnhöfen in Deutschland Alkohol verbieten. Das berichtet die Bild-Zeitung. Auf Perrons oder in Bahnhofshallen dürfe ab Mitte Oktober kein Alkohol mehr getrunken werden, nur in Gastronomiebetrieben soll es erlaubt bleiben. Die Bahn wolle dadurch mehr Ordnung und Sicherheit auf ihren Bahnhöfen und in den Zügen schaffen. Die Sonne ist da und Sie können das Thermometer bis auf 26 Grad steigen lassen am Nachmittag. Grösstenteils bleibt es auch die restliche Woche wolkenlos und schön. Erst am Wochenende könnte es dann wieder regnen.
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2: Im Studio der Jonathan Ernst. Die meisten Schulabgängerinnen und Schulabgänger im Kanton Uri haben eine Anschlusslösung gefunden. 92% sind es laut Mitteilung des Kantons. Insgesamt machen über 2/3 eine Lehre, knapp 1/4 besucht eine weiterführende Schule. Das sei leicht mehr als im Vorjahr und in der Zentralschweiz ein Spitzenwert. Mit der Migros sind Menschen, die in der Deutschschweiz einkaufen, am zufriedensten. Das zeigt eine repräsentative Umfrage von Moneyland. Auf dem 2. Platz ist dabei Coop, dahinter folgen Digitec Galaxus, IKEA und Lidl Schweiz. Männer sehen die Detailhändler gemäss der Umfrage kritischer als Frauen. Für die Umfrage wurden 1500 Personen befragt. Die meisten Deutschen haben sich in einer Umfrage für die AfD-Brandmauer ausgesprochen. 58% der Befragten sprachen sich also dafür aus, dass andere Parteien nicht mit der in Teilen rechtsradikalen AfD zusammenarbeiten. 39% waren laut dem Deutschen Meinungsforschungsinstituts Forsa für eine Lockerung der Brandmauer, was deutlich mehr sind als noch vor 3 Jahren. Die Deutsche Bahn will an allen Bahnhöfen in Deutschland Alkohol verbieten. Das berichtet die Bild-Zeitung. Auf Perrons oder in Bahnhofshallen dürfe ab Mitte Oktober kein Alkohol mehr getrunken werden, nur in Gastronomiebetrieben soll es erlaubt bleiben. Die Bahn wolle dadurch mehr Ordnung und Sicherheit auf ihren Bahnhöfen und in den Zügen schaffen. Die Sonne ist da und Sie können das Thermometer bis auf 26 Grad steigen lassen am Nachmittag. Grösstenteils bleibt es auch die restliche Woche wolkenlos und schön. Erst am Wochenende könnte es dann wieder regnen.
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5: Für euch im Studio Laura Kühne. Der Thurgauer Zughersteller Stadler wird von Hackern erpresst. Sie verschafften sich Zugriff auf eine Datenaustauschplattform und fordern nun 10 Millionen Franken Lösegeld, berichtet das St. Galler Tagblatt. Stadler lehnt eine Zahlung ab und hat Strafanzeige eingereicht. Nach Angaben des Unternehmens wurden keine sicherheitsrelevanten oder personenbezogenen Daten gestohlen. Produktion und Betrieb laufen normal weiter. Swiss-Mitarbeitende werden künftig zu besseren Bedingungen angestellt. Die Swiss hat einem Gesamtarbeitsvertrag zugestimmt, mit dem unter anderem die Wochenarbeitszeit von 42 auf 40 Stunden reduziert wird. Wie die Gewerkschaft VPOD mitteilt, werden zudem die Sonn-, Feiertags- und Nachtzulagen ab 2028 um 20% erhöht. Die meisten Schulabgängerinnen und Schulabgänger im Kanton Uri haben eine Anschlusslösung gefunden. 92% sind es laut Mitteilung des Kantons. Insgesamt machen über 2/3 eine Lehre und knapp 1/4 besucht eine weiterführende Schule. Das sei leicht mehr als im Vorjahr und in der Zentralschweiz ein Spitzenwert. Die meisten Deutschen haben sich in einer Umfrage für die AfD-Brandmauer ausgesprochen. 58% der Befragten sprachen sich also dafür aus, dass andere Parteien nicht mit der in Teilen rechtsradikalen AfD zusammenarbeiten. 39% waren laut dem deutschen Meinungsforschungsinstitut Forsa für eine Lockerung der Brandmauer, was deutlich mehr sind als noch vor 3 Jahren. Viel Sonne begleitet uns diesen Nachmittag, nur ein paar wenige Schleierwölkchen ziehen vorbei. Dazu haben wir eine schwache Brise und um die 25 Grad herum.
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3: Für euch im Studio Laura Kühne. Menschen, die in der Deutschschweiz in ihrer Migros einkaufen, sind am zufriedensten. Das zeigt eine repräsentative Umfrage von Moneyland. Auf dem zweiten Platz ist dabei Coop, dahinter folgt Digitec Galaxus, IKEA und Lidl Schweiz. Männer sehen die Detailhändler gemäss der Umfrage kritischer als Frauen. Für die Umfrage wurden 1500 Personen befragt. Der Thurgauer Zughersteller Stadler wird von Hackern erpresst. Sie verschafften sich Zugriff auf eine Datenaustauschplattform und fordern nun 10 Millionen Franken Lösegeld, berichtet das St. Galler Tagblatt. Stadler lehnt eine Zahlung ab und hat Strafanzeige eingereicht. Nach Angaben des Unternehmens wurden keine sicherheitsrelevanten oder personenbezogenen Daten gestohlen. Produktion und Betrieb laufen normal weiter. Swiss-Mitarbeitende werden künftig zu besseren Bedingungen angestellt. Die Swiss hat einem Gesamtarbeitsvertrag zugestimmt, mit dem unter anderem die Wochenarbeitszeit von 42 auf 40 Stunden reduziert wird. Wie die Gewerkschaft VPOD mitteilt, werden zudem die Sonn-, Feiertags- und Nachtzulagen ab 2028 um 20% erhöht. Bei der Abstimmung über das EU-Vertragspaket Bilaterale 3 soll ein Ständemehr nötig sein. Dafür setzt sich die Zuger Kantonsregierung ein. Sie unterstützt eine entsprechende Standesinitiative der SVP. Aufgrund der Tragweite der Verträge brauche es eine besonders breite demokratische Legitimation, schreibt die Regierung in ihrer Antwort auf den Vorstoß. Viel Sonne begleitet uns den Nachmittag, nur ein paar wenige Schleierwölkli ziehen vorbei. Dazu haben wir eine schwache Brise und um die 25 Grad herum.
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2: Für euch im Studio Laura Kühne. Arma Swiss will die Kriterien für den Kauf der F-35-Kampfjets weiterhin geheim halten. Das Bundesamt für Rüstung hat den Fall ans Bundesgericht weitergezogen. Es wehrt sich gegen einen Entscheid des Bundesverwaltungsgerichts. Dieses hat entschieden, dass die Unterlagen veröffentlicht werden müssen. Bis zum Urteil des Bundesgerichts bleiben die Unterlagen unter Verschluss. Frauen würden häufiger Fehldiagnosen erhalten wie Männer. Das sagt Neurowissenschaftlerin Antonella Sanducione-Ciada von der Stiftung The Women's Brain Project nach einem Bericht des Online-Portals Watson. Zudem würden Behandlungen bei Frauen teilweise schlechter wirken. Es brauche jetzt Forschung, die den weiblichen Körper ins Zentrum stellt, fordert Sanducione-Ciada.
3: Es wird das Problem eigentlich in der Akademie, am Universität und auch in der Industrie geführt, weil dort ist Forschung gemacht und dort wurde nicht Forschung nach Frauen gemacht. So, was ich sage, ist, dass wir brauchen wirklich selbstständige Forschung.
2: Auch der Bund stellt geschlechtsspezifische Ungleichheiten im Schweizer Gesundheitswesen fest. Novartis hat im ersten Halbjahr 2026 einen Gewinnrückgang verzeichnet. Der Basler Pharmakonzern erzielte einen Reingewinn von 6,4 Milliarden US-Dollar. Das sind rund 16% weniger als im Vorjahreszeitraum. Der Umsatz stieg hingegen leicht auf über 27 Milliarden Dollar. Bei der Abstimmung über das EU-Vertragspaket Bilaterale 3 soll ein Ständemehr nötig sein. Dafür setzt sich die Zuger Kantonsregierung ein. Sie unterstützt eine entsprechende Standesinitiative der SVP. Aufgrund der Tragweite der Verträge brauche es eine besonders breite demokratische Legitimation, schreibt die Regierung in ihrer Antwort auf den Vorstoß. Phil Sonne begleitet uns diesen Nachmittag, nur ein paar wenige Schleierwölkchen ziehen vorbei. Dazu haben wir eine schwache Brise und um die 25 Grad herum.
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7: Für euch im Studio Laura Kühne. Frauen würden häufiger Fehldiagnosen erhalten wie Männer. Das sagt Neurowissenschaftlerin Antonella Sanducione-Ciada von der Stiftung The Women's Brain Project nach einem Bericht des Online-Portals Watson. Zudem würden Behandlungen bei Frauen teilweise schlechter wirken. Es brauche jetzt Forschung, die den weiblichen Körper ins Zentrum stellt, fordert Sanducione-Ciada.
8: Es wird das Problem eigentlich in der Akademie, am Universität und auch in der Industrie geführt, weil dort ist Forschung gemacht und dort wurde nicht Forschung nach Frauen gemacht. So, was ich sage, ist, dass wir brauchen wirklich selbstständige Forschung.
7: Auch der Bund stellt geschlechtsspezifische Ungleichheiten im Schweizer Gesundheitswesen fest. Arma Swiss will die Kriterien für den Kauf der F-35-Kampfjets weiterhin geheim halten. Das Bundesamt für Rüstung hat den Fall ans Bundesgericht weitergezogen. Es wehrt sich gegen einen Entscheid des Bundesverwaltungsgerichts. Dieses hat entschieden, dass die Unterlagen veröffentlicht werden müssen. Bis zum Urteil des Bundesgerichts bleiben die Unterlagen unter Verschluss. Novartis hat im ersten Halbjahr 2026 einen Gewinnrückgang verzeichnet. Der Basler Pharmakonzern erzielte einen Reingewinn von 6,4 Milliarden US-Dollar. Das sind rund 16% weniger als im Vorjahreszeitraum. Der Umsatz stieg hingegen leicht auf über 27 Milliarden Dollar. Die Zugregierung will, dass zum nationalen Finanzausgleich geforscht wird. Er beantragt dafür bis zu 400.000 Franken pro Jahr. Mit diesem Geld soll ein Kompetenzzentrum betrieben werden, schreibt die Regierung. Das Kompetenzzentrum soll vom Institut für Schweizer Wirtschaftspolitik in Luzern geführt werden. Auch der Kanton Luzern hat 50.000 Franken pro Jahr zugesichert. Viel Sonne begleitet uns diesen Nachmittag, nur ein paar wenige Schleierwölkchen ziehen vorbei. Dazu haben wir eine schwache Brise und um die 25 Grad herum.
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0: Hallo zusammen, guten Nachmittag. Jetzt ist es 4 Uhr, alles Wichtige für euch.
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2: Für euch im Studio Laura Kühne. 4 Bundesrätinnen und Bundesräte besuchen am 1. August Brönnches auf Bauernhöfen. Bundespräsident Guy Parmelin besucht beispielsweise einen Hof im luzernischen Hildisrieden, schreibt der Bauernverband. Innenministerin Elisabeth Bonschneider ist in ihrem Heimatkanton Jura zu Gast. Außenminister Ignacio Cassis besucht einen Hof in Düdingen im Kanton Freiburg. Beat Jans wird in Biembach im Emmental anzutreffen sein. Good News aus der Schweizer Tierwelt. Der Weißstorch breitet sich hierzulande weiter aus. In diesem Jahr brüten in der Schweiz rund 1300 Storchenpaare, so viele wie seit Jahrzehnten nicht mehr. Laut der Organisation Storch Schweiz überwintern viele Störche heute in Spanien oder sogar in der Schweiz statt in Afrika. Auch Schutzmaßnahmen haben zum Wachstum des Bestands beigetragen. Die Zugregierung will, dass zum nationalen Finanzausgleich geforscht wird. Er beantragt dafür bis zu 400.000 Franken pro Jahr. Mit diesem Geld soll ein Kompetenzzentrum betrieben werden, schreibt die Regierung. Das Kompetenzzentrum soll vom Institut für Schweizer Wirtschaftspolitik in Luzern geführt werden. Auch der Kanton Luzern hat 50.000 Franken pro Jahr zugesichert. Die Hitzewelle in Südeuropa verschärft sich weiter. In Teilen Spaniens gilt die höchste Hitzewarnstufe. Örtlich werden bis zu 44 Grad erwartet, schreibt 20 Minuten. Wegen der hohen Waldbrandgefahr bleiben in vielerorts mehrere beliebte Ausflugsziele vorübergehend geschlossen. Auch in Italien, Griechenland und Frankreich kämpfen die Behörden mit extremer Hitze und einer erhöhten Waldbrandgefahr. Der Abenddauer haben wir noch viel Sonne mit nur ein paar wenigen Quellwolken und eine schwache Brise dazu. Morgen machen wir ähnlich weiter, nur fast ohne Wölkli. Im Westen gibt es dann dort aber eine schwache Brise. Temperaturen bewegen sich morgen um die 29 Grad.
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0: Guten Nachmittag euch an dem Dienstag kurz nach dem 4. Schön sind ihr da. Mein Name ist Nicola Gysin. Ganz viel Happy Music jetzt.

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5: Für euch im Studio Laura Kühne. Die Ursache des Dachstockbrands im Continental Hotel in der Stadt Luzern ist geklärt. Laut der Luzerner Polizei löste ein technischer Defekt an einem Transformator einer Klimaanlage das Feuer aus. Beim Brand am Sonntagabend verletzte sich ein Feuerwehrmann leicht. Rund 60 Personen mussten das Hotel verlassen. 4 Bundesrätinnen und Bundesräte besuchen am 1. August Brönsches Aufbauernhöfen. Bundespräsident Guy Parmelin besucht beispielsweise einen Hof im luzernischen Hildisrieden, schreibt der Bauernverband. Innenministerin Elisabeth Bonschneider ist in ihrem Heimatkanton Jura zu Gast. Außenminister Ignacio Cassis besucht einen Hof in Düdingen im Kanton Freiburg. Beat Jans wird in Biembach im Emmental anzutreffen sein. Good News aus der Schweizer Tierwelt. Der Weißstorch breitet sich hierzulande weiter aus. In diesem Jahr brüten in der Schweiz rund 1300 Storchenpaare, so viele wie seit Jahrzehnten nicht mehr. Laut der Organisation Storch Schweiz überwintern viele Störche heute in Spanien oder sogar in der Schweiz statt in Afrika. Auch Schutzmaßnahmen haben zum Wachstum des Bestands beigetragen. Die Hitzewelle in Südeuropa verschärft sich weiter. In Teilen Spaniens gilt die höchste Hitzewarnstufe. Örtlich werden bis zu 44 Grad erwartet, schreibt 20 Minuten. Wegen der hohen Waldbrandgefahr bleiben in vielen

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2: Guten Feierabend euch an dem Dienstag mit Happy Music, Happy Life. Und mein Name ist Nicola Gysin. Schön, darf ich euch begleiten.

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0: sommerlich ist es die ganze Woche. Jetzt nicht ganz so heiß, aber trotzdem, wenn ihr jetzt allenfalls das Auto irgendwo draussen länger abstellt und dann wollt ihr einsteigen, puh, das ist warm.
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0: Ja, selbst bei diesen 5 bis 26 Grad der Tag heizt sich das Auto so richtig auf. Guten Feierabend euch. Willkommen hier bei Sunshine Radio. Was kann man denn machen, konkret, dass man eben nicht so eine Hitzebelastung hat im Auto, wenn man es mal länger draussen lässt? Marco Wölfli vom TCS.
2: Tests vom TCS haben gezeigt, dass eine Frontscheibenabdeckung eine gute Wirkung hat. Auf einem Armaturenbrett ist es bei Auto ohne Abdeckung 77 Grad heiß geworden. Mit der Abdeckung sind die Temperaturen auf weniger als 40 Grad gestiegen. Weniger hilfreich ist es, wenn man das Fenster etwas offen lässt. Das bringt echt quasi nichts, beziehungsweise kühlt es zuerst dann, wenn man schon fährt.
0: Also, wenn man dann einsteigt und die Klimaanlage Vollgas laufen lässt, dann vielleicht auch die Scheibe ein bisschen runterlassen, dass es mit dem Fahrtwind gut anfängt durchläuft und dann geht es hoffentlich schnell von diesen knapp 80 Grad wieder zu normalen Temperaturen runter.
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3: Für euch im Studio Laura Kühne. Die Ursache des Dachstockbrands im Continental Hotel in der Stadt Luzern ist geklärt. Laut der Luzerner Polizei löste ein technischer Defekt an einem Transformator einer Klimaanlage das Feuer aus. Beim Brand am Sonntagabend verletzte sich ein Feuerwehrmann leicht. Rund 60 Personen mussten das Hotel verlassen. Alleine in der Deutschschweiz haben über 4 Millionen Menschen die Fußball-Weltmeisterschaft beim Schweizer Fernsehen geschaut. Die Spiele der Schweizer Nationalmannschaft verfolgten durchschnittlich über 870'000 Zuschauende. Das entspricht einem Marktanteil von über 75%. SRF übertrug sämtliche Spiele live. Der Schweizer Alpenclub und Ozeanien. Sport. Der FC Luzern verpflichtet einen neuen Goalie. Wolken und eine schwache Beise dazu. Morgen machen wir ähnlich weiter, nur fast ohne Wölkli. Im Westen gibt es dann dort aber eine schwache Beise. Temperaturen bewegen sich morgen um die 29 Grad.

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4: Ich bin Laura Kühne. Guten Abend miteinander. Der 1. August wird voraussichtlich vielerorts ohne Feuerwerk gefeiert werden müssen. Wegen der anhaltenden Trockenheit werden die Feuer- und Feuerwerksverbote in vielen Kantonen weitergeführt werden. Auch die Gewitter der letzten Wochen konnten nicht genug Wasser liefern. Gemäß Meteo News fiel in der Schweiz im Juli nur etwa mehr als halb so viel Regen wie normal. Der Schweizer Alpenclub ruft Berggängerinnen und Berggänger wegen der Hitze zu besonderer Vorsicht auf. Der Hitzesommer verändere die Verhältnisse im Hochgebirge. Laut SAC liegen unter anderem Spaltenzonen offen. In gewissen Gebieten steigt außerdem die Steinschlaggefahr. Einzelne Geländeabschnitte können instabil werden. Dadurch können Zustiege und Routen schwieriger werden als in früheren Jahren. Weltweit wird weniger Bier gebraut. Laut einer Analyse des weltgrößten Hopfenhändlers Barthas ging die globale Produktion um 0,7% auf knapp 91 Milliarden Liter zurück. Der Wert beinhaltet auch alkoholfreies Bier, das in einigen Teilen der Welt zuletzt an Bedeutung gewonnen hat. Besonders stark sank der Bierausstoß in Australien und Ozeanien.
5: Sport.
4: Der FC Luzern verpflichtet einen neuen Goalie. Der 22-jährige Albaner Simon Simoni wechselt von Eintracht Frankfurt zum FCL und unterschreibt einen Vertrag bis 2029. Zuletzt spielte Simoni leihweise für Kaiserslautern in der zweiten Bundesliga. Außerdem ist er auch albanischer Nationalspieler. Der belgische Velorennfahrer Remco Evenepoel gewinnt das Einzelzeitfahren der Tour de France. Der Olympiasieger und Weltmeister aus Belgien setzt sich in der 16. Etappe vor dem Slowenen Tadej Pogačar durch. Gesamtführender bleibt aber Pogačar mit deutlichem Vorsprung. Den Abend durch haben wir noch viel Sonne mit nur ein paar wenigen Quellwolken und eine schwache Brise dazu. Morgen machen wir ähnlich weiter, nur fast ohne Wölkchen. Im Westen gibt es dann dort aber eine schwache Brise. Temperaturen bewegen sich morgen um die 29 Grad.
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2: Ich bin Dario Jecker. Guten Abend. Ein Schweizer hat in Thailand vor wenigen Tagen mutmaßlich einen 14-jährigen Jungen vergewaltigt. 20 Minuten schreibt, dem Schweizer drohten bis zu 20 Jahre Haft und beruft sich dabei auf thailändische Medienberichte. Das Schweizer Außendepartement bestätigt eine Festnahme eines Schweizers in Thailand. Auf der Ferieninsel Phuket sei der mutmaßliche Täter mit dem 14-Jährigen im Meer schwimmen gegangen, wo er sexuell übergriffig wurde. Die Mutter zeigte den Schweizer daraufhin an, die Polizei verhaftete ihn schließlich. Der 1. August wird voraussichtlich vielerorts ohne Feuerwerk gefeiert werden müssen. Wegen der anhaltenden Trockenheit werden die Feuer- und Feuerwerksverbote in vielen Kantonen weitergeführt werden. Auch die Gewitter der letzten Wochen konnten nicht genug Wasser liefern. Gemäß Meteo News fiel in der Schweiz im Juli nur etwas mehr als halb so viel Regen wie normal. In Bellinzona haben heute Dutzende Frauen gegen häusliche Gewalt und die steigende Zahl von Femiziden demonstriert, das meldet Keystone SDA. Frauen seien noch nicht ausreichend geschützt, betonten die Protestierenden. Seit Jahresbeginn sind im Tessin 3 Frauen auf tragische Weise ums Leben gekommen. Schweizweit gab es im laufenden Jahr bisher bereits 17 Femizide.
0: Sport.
2: Der belgische Velorennfahrer Remco Evenepoel gewinnt das Einzelzeitfahren der Tour de France. Er setzt sich in der 16. Etappe 28 Sekunden vor Tadej Pogacar aus Slowenien durch. Gesamtführer bleibt Pogacar mit deutlichem Vorsprung auf Evenepoel und den Mexikaner Isaac Del Toro. Morgen verschwinden die paar Wolken, die es heute noch da und dort gegeben hat. Und auch die Temperaturen steigen wieder ein bisschen. 26 bis 28 Grad gibt es morgen und Sonnenschein.
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3: Diese Themen haben heute Schlagzeilen gemacht. Guten Abend. Ein Schweizer hat in Thailand vor wenigen Tagen mutmaßlich einen 14-jährigen Jungen vergewaltigt. 20 Minuten schreibt, dem Schweizer drohten bis zu 20 Jahre Haft und beruft sich dabei auf thailändische Medienberichte. Das Schweizer Außendepartement bestätigt eine Festnahme eines Schweizers in Thailand. Auf der Ferieninsel Phuket sei der mutmaßliche Täter mit dem 14-Jährigen im Meer schwimmen gegangen, wo er sexuell übergriffig wurde. Die Mutter zeigte den Schweizer daraufhin an, die Polizei verhaftete ihn schließlich.
4: UNO-Institutionen in Genf müssen sparen und ziehen deshalb um. Das Menschenrechtsbüro und das Flüchtlingshilfswerk tauschen ihre Büros. So wollen sie die Hälfte der Mietkosten sparen, sagt ein Sprecher und bestätigt damit einen Bericht der deutschen ARD. Beim Flüchtlingshilfswerk der UNO seien Genf und weltweit rund 5000 Stellen gestrichen worden. Grund sind die Kürzungen der Beiträge der USA sowie weiterer Geberländer.
3: Der mutmaßliche Schütze vom norddeutschen Stade, der 6 Menschen getötet haben soll, ist tot in der Zelle gefunden worden. Ein Mitarbeiter des Gefängnisses Bremerwörde habe den 45-Jährigen tot gefunden, teilt das Justizministerium von Niedersachsen mit. Ermittler gehen den Angaben zufolge von Suizid aus, es gäbe keine Hinweise auf ein Verbrechen. Der Mann soll Ende Juni in einer Betreuungseinrichtung 6 Menschen getötet haben. Die Welthungerhilfe bemängelt die Fortschritte bei der weltweiten Hungerbekämpfung. Die Zahl der hungernden Menschen hat zwar leicht abgenommen, das gebe jedoch keinen Anlass zur Beruhigung, sagt die deutsche Organisation zum Welternährungsbericht der UNO. Es sei wieder nicht gelungen, bei der Überwindung des Hungers einen entscheidenden Schritt voranzukommen. Beim derzeitigen Trend werden im Jahr 2030 noch immer über 500 Millionen Menschen weltweit chronisch unterernährt sein. In Afrika beispielsweise hätten 2/3 der Bevölkerung nicht genug Geld, um sich eine gesunde Ernährung zu leisten.
5: Wenige Stunden nach seiner Ernennung hat der neue britische Premierminister Andy Burnham das Kabinett neu geordnet. Der 56-Jährige machte unter anderem den früheren Verteidigungsminister zum Finanzminister. Dieser hatte das Kabinett im Juni aus Protest gegen den Kurs von Burnhams Vorgänger Keir Starmer verlassen. Eine der ersten offiziellen Amtshandlungen des neuen Premiers war ein Telefonat mit US-Präsident Donald Trump. Auch mit dem ukrainischen Präsidenten Volodymyr Zelensky telefonierte Burnham.
3: Weltweit wird weniger Bier gebraut. Laut einer Analyse des weltgrößten Hopfenhändlers Barthas ging die globale Produktion um 0,7% auf knapp 190 Milliarden Liter zurück. Der Wert beinhaltet auch alkoholfreies Bier, das in einigen Teilen der Welt zuletzt an Bedeutung gewonnen hat. Besonders stark sank der Bierausstoß in Australien und Ozeanien.
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2: Diese Themen haben heute Schlagzeilen gemacht. Guten Abend. Der 1. August wird voraussichtlich vielerorts ohne Feuerwerk gefeiert werden müssen. Wegen der anhaltenden Trockenheit werden die Feuer- und Feuerwerksverbote in vielen Kantonen weitergeführt werden. Auch die Gewitter der letzten Wochen konnten nicht genug Wasser liefern. Gemäss Meteo News fiel in der Schweiz im Juli nur etwas mehr als halb so viel Regen wie normal. Regen im Kanton Basel-Stadt beispielsweise wird den Nationalfeiertag mit einem kaltsprühenden Feuerwerk zelebrieren. Ein solches sprüht Funken, die nur gerade etwa 50 Grad heiß werden.
3: Frauen würden häufiger Fehldiagnosen erhalten als Männer. Das sagt die Neurowissenschaftlerin Antonella Santuccio-Necciada von der Stiftung The Women's Brain Project nach einem Bericht des Online-Portals Watson. Zudem würden Behandlungen bei Frauen teilweise schlechter wirken. Es brauche jetzt Forschung, die den weiblichen Körper ins Zentrum stellt, fordert Santuccio-Necciada.
4: Es wird das Problem eigentlich in der Akademie, an der Universität und auch in der Industrie geführt, weil dort ist Forschung gemacht und dort wurde nicht Forschung nach Frauen gemacht. So, was ich sage, ist, dass wir brauchen wirklich selbstständige Forschung.
3: Auch der Bund stellt geschlechtsspezifische Ungleichheiten im Schweizer Gesundheitswesen fest.
2: Eine westafrikanische Diplomatin ist wegen Ausbeutung ihres Kindermädchens verurteilt worden. Dafür erhält sie eine bedingte Freiheitsstrafe von 15 Monaten. Das Bundesgericht hat die Beschwerde der Diplomatin abgewiesen. Das Kindermädchen musste unter anderem mehr als 60 Stunden pro Woche arbeiten und die Diplomatin griff ohne Erlaubnis auf deren Lohnkonto zu, heißt es im Urteil.
3: Die Fluggesellschaft Swiss hat einem neuen Gesamtarbeitsvertrag mit besseren Bedingungen für ihr Bodenpersonal zugestimmt. Das teilen die Swiss und die Gewerkschaft VPOD mit. Mit dem neuen Vertrag muss das Bodenpersonal unter der Woche weniger lang arbeiten. Zudem erhält es an Wochenenden mehr Geld. Der neue Gesamtarbeitsvertrag leistet einen großen Beitrag dazu, die Schichtarbeit des Bodenpersonals besser zu entschädigen, heißt es. Der GAV hat eine Laufzeit von 5 Jahren.
2: Die von schlimmen Waldbränden betroffene spanische Region Castilla-La Mancha meldet Erfolge. Die Flammen würden sich dank der Nachtarbeit von über 600 Einsatzkräften nicht mehr weiter Richtung der Stadt Soria ausbreiten, heißt es vom Präsidenten der Region. Wegen der Waldbrände, die seit Donnerstag in der Region nördlich von Madrid wüten, mussten bereits rund 1200 Menschen ihre Häuser verlassen. Der Präsident bezeichnete die Waldbrände als schlimmste, die die Region je erlebt habe.
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2: Diese Themen haben heute Schlagzeilen gemacht. Guten Abend. Ein Schweizer hat in Thailand vor wenigen Tagen mutmaßlich einen 14-jährigen Jungen vergewaltigt. 20 Minuten schreibt, dem Schweizer drohten bis zu 20 Jahre Haft und beruft sich dabei auf thailändische Medienberichte. Das Schweizer Außendepartement bestätigt eine Festnahme eines Schweizers in Thailand. Auf der Ferieninsel Phuket sei der mutmaßliche Täter mit dem 14-Jährigen im Meer schwimmen gegangen, wo er sexuell übergriffig wurde. Die Mutter zeigte den Schweizer daraufhin an, die Polizei verhaftete ihn schließlich.
3: UNO-Institutionen in Genf müssen sparen und ziehen deshalb um. Das Menschenrechtsbüro und das Flüchtlingshilfswerk tauschen ihre Büros. So wollen sie die Hälfte der Mietkosten sparen, sagt ein Sprecher und bestätigt damit einen Bericht der deutschen ARD. Beim Flüchtlingshilfswerk der UNO seien Genf und weltweit rund 5000 Stellen gestrichen worden. Grund sind die Kürzungen der Beiträge der USA sowie weiterer Geberländer.
2: Der mutmaßliche Schütze vom norddeutschen Stade, der 6 Menschen getötet haben soll, ist tot in der Zelle gefunden worden. Ein Mitarbeiter des Gefängnisses Bremerwörde habe den 45-Jährigen tot gefunden, teilt das Justizministerium von Niedersachsen mit. Ermittler gehen den Angaben zufolge von Suizid aus, es gäbe keine Hinweise auf ein Verbrechen. Der Mann soll Ende Juni in einer Betreuungseinrichtung 6 Menschen getötet haben. Die Welthungerhilfe bemängelt die Fortschritte bei der weltweiten Hungerbekämpfung. Die Zahl der hungernden Menschen hat zwar leicht abgenommen, das gebe jedoch keinen Anlass zur Beruhigung, sagt die deutsche Organisation zum Welternährungsbericht der UNO. Es sei wieder nicht gelungen, bei der Überwindung des Hungers einen entscheidenden Schritt voranzukommen. Beim derzeitigen Trend werden im Jahr 2030 noch immer über 500 Millionen Menschen weltweit chronisch unterernährt sein. In Afrika beispielsweise hätten 2/3 der Bevölkerung nicht genug Geld, um sich eine gesunde Ernährung zu leisten.
4: Wenige Stunden nach seiner Ernennung hat der neue britische Premierminister Andy Burnham das Kabinett neu geordnet. Der 56-Jährige machte unter anderem den früheren Verteidigungsminister zum Finanzminister. Dieser hatte das Kabinett im Juni aus Protest gegen den Kurs von Burnhams Vorgänger Keir Starmer verlassen. Eine der ersten offiziellen Amtshandlungen des neuen Premiers war ein Telefonat mit US-Präsident Donald Trump. Auch mit dem ukrainischen Präsidenten Volodymyr Zelensky telefonierte Burnham.
2: Weltweit wird weniger Bier gebraut. Laut einer Analyse des weltgrößten Hopfenhändlers Barthas ging die globale Produktion um 0,7% auf knapp 190 Milliarden Liter zurück. Der Wert beinhaltet auch alkoholfreies Bier, das in einigen Teilen der Welt zuletzt an Bedeutung gewonnen hat. Besonders stark sank der Bierausstoß in Australien und Ozeanien.
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2: Diese Themen haben heute Schlagzeilen gemacht. Guten Abend. Der 1. August wird voraussichtlich vielerorts ohne Feuerwerk gefeiert werden müssen. Wegen der anhaltenden Trockenheit werden die Feuer- und Feuerwerksverbote in vielen Kantonen weitergeführt werden. Auch die Gewitter der letzten Wochen konnten nicht genug Wasser liefern. Gemäß Meteo News fiel in der Schweiz im Juli nur etwas mehr als halb so viel Regen wie normal. Regen im Kanton Basel-Stadt beispielsweise wird den Nationalfeiertag mit einem kaltsprühenden Feuerwerk zelebrieren. Ein solches sprüht Funken, die nur gerade etwa 50 Grad heiß werden.
3: Frauen würden häufiger Fehldiagnosen erhalten als Männer. Das sagt die Neurowissenschaftlerin Antonella Santuccio-Necciada von der Stiftung The Women's Brain Project nach einem Bericht des Online-Portals Watson. Zudem würden Behandlungen bei Frauen teilweise schlechter wirken. Es brauche jetzt Forschung, die den weiblichen Körper ins Zentrum stellt, fordert Santuccio-Necciada.
4: Es wird das Problem eigentlich in der Akademie, am Universität und auch in der Industrie geführt, weil dort ist Forschung gemacht und dort wurde nicht Forschung auf Frauen gemacht. So, was ich sage, ist, dass wir brauchen wirklich selbstständige Forschung.
3: Auch der Bund stellt geschlechtsspezifische Ungleichheiten im Schweizer Gesundheitswesen fest.
2: Eine westafrikanische Diplomatin ist wegen Ausbeutung ihres Kindermädchens verurteilt worden. Dafür erhält sie eine bedingte Freiheitsstrafe von 15 Monaten. Das Bundesgericht hat die Beschwerde der Diplomatin abgewiesen. Das Kindermädchen musste unter anderem mehr als 60 Stunden pro Woche arbeiten und die Diplomatin griff ohne Erlaubnis auf deren Lohnkonto zu, heißt es im Urteil.
3: Die Fluggesellschaft Swiss hat einem neuen Gesamtarbeitsvertrag mit besseren Bedingungen für ihr Bodenpersonal zugestimmt. Das teilen die Swiss und die Gewerkschaft VPOD mit. Mit dem neuen Vertrag muss das Bodenpersonal unter der Woche weniger lang arbeiten. Zudem erhält es an Wochenenden mehr Geld. Der neue Gesamtarbeitsvertrag leiste einen großen Beitrag dazu, die Schichtarbeit des Bodenpersonals besser zu entschädigen, heißt es. Der GAV hat eine Laufzeit von 5 Jahren.
2: Die von schlimmen Waldbränden betroffene spanische Region Castilla-La Mancha meldet Erfolge. Die Flammen würden sich dank der Nachtarbeit von über 600 Einsatzkräften nicht mehr weiter Richtung der Stadt Soria ausbreiten, heißt es vom Präsidenten der Region. Wegen der Waldbrände, die seit Donnerstag in der Region nördlich von Madrid wüten, mussten bereits rund 1200 Menschen ihre Häuser verlassen. Der Präsident bezeichnete die Waldbrände als schlimmste, die die Region je erlebt habe.
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